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2: Herzlich willkommen zu unserer Magazinsendung, heißt sie Mario Galgano. Heute erwartet Sie ein weiterer Teil unserer Radioakademie, 2000 Jahre Ruhm, Kirche und Welt, Päpst und Pilger, Macht und Mythos. Hier zunächst die wichtigsten Nachrichten vom Tag.
3: Gläubige sollten lernen, sich nicht in ihren Überzeugungen und religiösen Gewissheiten zu verschließen und stattdessen offen bleiben für eine echte Beziehung zu Christus. Das hat Papst Leo am Sonntag beim Angelus empfohlen. Manchmal begnüge man sich beim Glauben mit Hörensagen und mit Gemeinplätzen. Gerade schwierige Situationen im Leben seien ein Realitätscheck des Glaubens, sagte Leo sinngemäß. Nach dem Angelus gedachte der Papst der Erdbebenopfer von Italien vor genau 10 Jahren. 299 Menschen waren damals bei der verheerenden Naturkatastrophe in Umbrien, Lazio, Marken und Abruzzen gestorben. Ich bete für die Toten und ihre Familien sowie für alle betroffenen Gemeinden. Mögen Glaube und Solidarität weiterhin den Wiederaufbau stützen, sagte der Papst. Leos Vorgänger Franziskus reiste seinerzeit 2016, wenige Wochen nach dem Erdbeben, in die zerstörte Stadt Amatrice, um den Überlebenden Trost zu spenden und mit ihnen zu beten. Der Wiederaufbau ist 10 Jahre später noch nicht abgeschlossen. Ein wichtiger Akzent liegt auch auf den kirchlichen Gebäuden, die in Mittelitalien einen besonders großen Stellenwert haben. Darüber hinaus hat der Papst nach dem Mittagsgebet zu einer besseren Ebola-Prävention in der Demokratischen Republik Kongo aufgerufen. Er forderte die internationale Gemeinschaft dazu auf, auch die lokalen Gemeinden in die Präventionsmaßnahmen einzubeziehen. Es müssten so viele Menschenleben wie möglich gerettet werden, sagte der Papst. Außerdem sprach er der Bevölkerung der Zentralafrikanischen Republik Trost zu, die um die Opfer des Einsturzes in einem Bergwerk in Samboje trauert. Mehr als 100 Menschen starben dort am Dienstag im Grenzgebiet zu Kamerun bei einem Erdrutsch in einer illegalen Goldmine.
2: Nun zu unserer Radioakademie. 2000 Jahre Ruhm. Gesprächspartner von Gudrun Seiler ist der Kirchenhistoriker Stefan Heid, Leiter des Römischen Instituts der Görres-Gesellschaft.
3: Wir springen jetzt nochmal zurück, eben auf die Anfänge dieser Beziehung Rom und Papst vor 2000 Jahren. Die Stadt Rom und das, was Rom in der Antike politisch war, das hat sich auf das beginnende Papsttum ausgewirkt. Die Päpste haben in vielerlei Hinsicht, waren sie Erben dessen, was sie aus der römischen Antike vorgefunden haben. Erben sogar der Organisationsformen, wenn man so möchte. Also antikes Erbe, politische Realität und so weiter.
4: Natürlich sind die Päpste nicht in ein Nichts hineingeraten. Allerdings muss man auch sagen, doch, eigentlich schon. Denn mit dem Abzug der Kaiser, dem definitiven Abzug der Kaiser von Rom nach Konstantinopel und dann den Folgen der Völkerwanderung und so weiter und so fort, also mit diesem Abzug ist auch die Verwaltung abgezogen nach Konstantinopel. Und die Kirche muss sich neu erfinden. Die Kirche muss jetzt praktisch im 4. Jahrhundert, im 5. Jahrhundert, im 6. Jahrhundert sich völlig neu erfinden. Sie muss sich selbst verteidigen gegen diverse Begehrlichkeiten militärischer Art. Sie muss sich militärisch rüsten, sie muss sich ökonomisch rüsten. Und da gibt es keine Vorbilder. Das Einzige, was die Kirche geerbt zu haben scheint, ist die byzantinische Verwaltungsstruktur. Das ist vielleicht etwas ungewöhnlich, aber wenn man nämlich schaut, was macht später, also im Mittelalter dann, im 8., 9., 10. Jahrhundert, was macht

0: macht eigentlich den Kirchenstaat aus, der ja von Latium über Mittelitalien dann in den Nordwesten führt, in die Romagna bis nach Ravenna? Das ist exakt das byzantinische Exarchat. Das heißt, die Kirche scheint hier wirklich den byzantinisch dominierten Teil Italiens übernommen zu haben, als die Byzantiner faktisch Italien aufgegeben haben. Und das scheint mir nicht unbedeutend, diese Beobachtung, dass wirklich hier eine territoriale Übereinstimmung ist. Also wir reden ja immer von Langobarden, von Goten und so weiter, die haben ja keine Verwaltung aufgebaut, aber die Byzantiner haben das. Und diese Landstriche übernimmt die Kirche dann im Verlauf des Mittelalters. Das heißt, vielleicht greift sie hier auf eine funktionierende Verwaltung, annähernd funktionierende Verwaltung zurück, eine byzantinische Verwaltung, die dann von den Päpsten weitergeführt wird.
1: Die Verwaltung von Territorien läuft im Kirchenstaat natürlich parallel zur Verwaltung einer geistlichen Struktur, also beides Hand in Hand. Wie kam es eigentlich dazu? Päpste als weltliche Herrscher, wie sind sie da hineingewachsen und wie haben sie die Macht auf Rom auch zentralisiert im Lauf der Jahrhunderte?
0: Ja, das war ein langer Prozess, der erkämpft werden musste und man kann sich fragen, warum eigentlich? Ja, erstmal war es die schiere Not. Einer musste ja die Verwaltung übernehmen. Also es war ja niemand da in Italien sonst. Die Päpste mussten das tun. Auf der anderen Seite wollten sie es dann tun. Und zwar immer mit dem Argument der Freiheit. Wenn ich politischer Herrscher bin, dann habe ich eben die volle Freiheit. Also das Konzept ist ja im Grunde genommen, das Territorium, das ich habe, da auf diesem Territorium bestimme ich, was hier passiert. Das ist ein Bodendenken. Ja, der Boden, der gehört mir und wenn der mir gehört, habe ich dort das Sagen in jeder Hinsicht. Und die Päpste haben das immer im begründet mit ihrem Anspruch auf die Freiheit der Kirche. Es war natürlich ein bisschen unfair gegenüber dann den Deutschen im Investiturstreit, weil die ja im Grunde dasselbe Prinzip hatten, wo man es ihnen nicht gönnte. Hier in Italien war der Papst einfach Landesherr und konnte selbstverständlich frei agieren, weil er der Landesherr war. Natürlich hat der Papst sich auf Italien, auf den Kirchenstaat nicht beschränkt. Er hat immer versucht, über die Grenzen hinaus Bischofsernennungen etwa vorzunehmen. Also in der relativ frühen Kirche, also in der frühmittelalterlichen Kirche, ging das alles noch. Da haben die Päpste in Italien die Bischöfe bestimmt. Ja. Die mussten nach Rom kommen, wurden dort geweiht, gingen dann in ihre Bistümer zurück. Als es den Kirchenstaat gab, gab es aber dann auch das, kommt dann natürlich mit dem Königreich Italien, Neapel und so weiter und so fort, kommen ja politische Mächte ins Spiel. Im Norden ist es das Heilige Römische Reich Deutscher Nation, Mächte im Spiel, die, weil sie selber politische Macht haben und ihre Territorien, sagen, Augenblick, auf meinem Territorium bestimme ich. Und da konnten die Päpste dann nicht einfach Bischöfe ernennen und ihren Einfluss ausüben. Und das war dann ein langer Kampf, der praktisch, ja, bis wann ging der? Der geht bis heute fast noch, ja.
1: Geerbt aus der Antike haben die Päpste nicht nur Organisationsformen, Territorialdenken, Hierarchiedenken und anderes mehr, sondern auch Teile des ganzen Gepräges. Der Auftritt des Papstes, also nur eben mit einer religiösen Dimension. Stichwort Prozessionen und Liturgien. Also wo man einfach sah, hier übt der Bischof von Rom sein Amt aus, als religiöser Herrscher. Was wissen wir dazu, wie Prozessionen und Liturgien Rom mitgeprägt haben?
0: Ja, die Päpste waren über viele Jahrhunderte damit gut ausgelastet, erstmal ihre eigene Stadt in den Griff zu kriegen. Unter anderem durch Prozessionen. Also, es war gar nicht selbstverständlich, dass in Rom, was ja eine große Stadt war, zumindest so bis ins 6. Jahrhundert, das war nicht selbstverständlich, dass man einfach Kirchen baute und dann, ja, da haben wir jetzt eine neue Kirche, was machen wir damit? Die Päpste haben ganz klar beansprucht, in Rom baut niemand eine Kirche, die nicht mir gehört. Jeder Kirchenneubau gehörte dem Papst. Natürlich gab es Auseinandersetzungen mit den Bauherren, mit den adligen Familien, die solche Kirchen gebaut haben. Gibt es Reflexe in den Texten, dass das gar nicht selbstverständlich war. Aber immerhin, die Päpste setzen sich am Ende durch, auch damit, dass sie sagen, okay, wir machen eine Stationsliturgie. Die Kirchen, die dem Papst gehören, die werden in das päpstliche Liturgiekonzept einbezogen, das sogenannte Stationsliturgie. Ja? Das praktisch in den Hochzeiten der Liturgie, also Advent, Weihnachten und Quadragesima und die Osterzeit und dann bis Pfingsten, dass dann der Papst in den verschiedenen Kirchen Roms die Messe feiert, immer an einem bestimmten Tag. Jedes Jahr hat das ein bestimmtes System und dadurch beansprucht, das ist meine Kirche.
1: Das System Stationskirchen, das gibt es heute noch.
0: Es sind nicht so viele, jetzt in der allerneuesten Zeit werden es immer mehr, weil so viele Kardinäle ernannt werden, die dann irgendwelche Stationskirchen kriegen, Titelkirchen kriegen. Aber die Zahl der historisch gewachsenen Stationskirchen beläuft sich auf etwa 25. Es hat immer gewechselt, also gab es immer Veränderungen. Aber so etwa 25, 30 Stationskirchen, die sich auf ganz Rom verteilen. Und diese Liturgie, die auch ja in das Messbuch eingegangen ist, stand ja bei jedem Tag dann, etwa in der Quadragesima, Statio, was weiß ich, Sancte Cecilie oder so, dann wusste man, in dieser Kirche ist heute der Papstgottesdienst. Der Papst hat nicht immer daran teilgenommen. Wir wissen gar nicht genau, wie eifrig er dabei war oder wo er das vernachlässigt hat. Päpste waren ja zum Teil jahrelang gar nicht in Rom. Dann mussten sie vertreten werden.
1: Wenn wir beim Stichwort Macht und Repräsentation bleiben und nochmal ins 19. Jahrhundert springen, Risorgimento 1870, die Gründung Italiens, der Papst verliert seine weltliche Macht, und zwar komplett, bis dann knapp 60 Jahre später mit dem Vatikanstaat doch nochmal diese minimale Realität des Papststaates entsteht, die wir heute kennen. Was war eigentlich im Letzten alles verbunden mit dem Verlust der weltlichen Macht der Päpste 1870? Im Rückblick betrachtet war das doch eigentlich ein Glücksfall, oder?
0: Man kann sich's auch schönreden. Es hat zwei Seiten, das Ganze, und es ist noch überhaupt nicht gesagt, ob die ganze Geschichte gut ausgeht. Wir feiern ja bald oder begehen ja bald das 100-jährige Bestehen des Vatikanstaats 2029. Man feiert im Vatikan den 11. Februar 29 der Lateranverträge und ich frage mich jedes Mal, was gibt es da eigentlich zu feiern? Denn es war ja letztlich ein riesiger Verlust, der nicht freiwillig war. Die gewaltsame Auflösung eines Staates mit eigener Staatsbevölkerung, einem eigenen Staatsoberhaupt. Also das darf man auch ruhig mal ein bisschen mit gewisser Skepsis betrachten, ob das wirklich etwas zu feiern ist. Man hat dann einen Zwergenstaat geschaffen, die Enteignungen wurden kompensiert finanziell und das wurde dann 1929 gemacht und das war das Jahr der Weltwirtschaftskrise und damit war das ganze Geld sofort weg und seither kämpft der Vatikanstaat ums finanzielle Überleben. Es ist ja praktisch ein Staat, der nicht finanzierbar ist. Also insofern muss man sich fragen, verzichtet man ganz auf den Staat? Hätte man ja auch machen können. Oder behält man einen Ministaat? Und damals war die Doktrin unter Pius dem 11. ganz klar, wir brauchen einen Staat. Und wenn er noch so klein ist. Das ist die heutige Situation und jetzt ist das die Realität und damit muss das Papsttum jetzt die nächsten Jahrtausende sozusagen klarkommen. Und das ist nicht ausgesagt, wie das weitergeht, ja.
1: Also wenn wir einen kurzen Blick auf diese zwei Extremlösungen werfen, angenommen der Papst wäre heute tatsächlich auch noch ein weltliches Staatsoberhaupt über normale Bürger, nicht über Angestellte, die für ihn arbeiten, so wie heute, das wäre doch eine Herausforderung für die Glaubwürdigkeit von Päpsten, wenn sie selber eine weltliche Regierung leiten müssten, Gesetze erlassen müssten, Recht sprechen müssten in Zivilfällen und zum anderen die zweite These, die Sie erwähnt haben, überhaupt kein Staat, nicht mal 44 Hektar Vatikanstaat, sondern einfach nichts. Ist aus der Geschichte heraus für Sie verständlich, dass es den Päpsten ein großes Anliegen war, einen eigenen Staat zu haben, nicht länger abhängig zu sein von einem Staat Italien, von dem man nicht wusste, wie wohlgesonnen oder feindlich der einem gegenüberstand? Also dieses Ministück Land zu haben, damit man den Heiligen Stuhl souverän draufstellen kann, dieses Anliegen ist doch eigentlich nachvollziehbar, oder?
0: Man hat nur schlechte Lösungen. Und man hat diese gewählt. Klar, ein Staat ist undenkbar. Ein Großstaat jetzt. Das ist völlig ausgeschlossen. Aber das, was jetzt ist, gibt ja überhaupt keine Sicherheit. Denn dieser Staat hätte schon unter den Nazis verschwinden können. Pius XII. Hatte schon Konzepte, Angebote, wo er hingeht, wenn dieser Staat, dieser Vatikan von den Nazis besetzt wurde. Und das musste nicht aktiviert werden, er wäre wohl nach Spanien oder Portugal gegangen. Das heißt, dann haben wir also nicht nur dieses Risiko, das real ist, sondern wir wissen auch nicht, wohin sich Italien entwickelt, als der Mutterstaat, wenn man jetzt so will. Das ist ja überhaupt nicht ausgemacht. Politisch kann sich alles ändern. Da muss man ja nur in die Geschichte gucken. Da kann sich alles sehr schnell ändern. Das heißt, dieser Staat kann militärisch von der Landkarte verschwinden. Er kann wirtschaftlich von der Landkarte verschwinden. Das ist alles offen. Man hat jetzt diese Variante, mit der man klarkommen muss. Ich glaube allerdings, das Staatsterrain, wie groß fasst man das? Meines Erachtens wurde zu klein gefasst. Aber das ist meine persönliche Meinung. Da gab es ja viele Konzepte. Denn diese Zwergenstadt, das wissen Sie ja besser als ich, kann schlichtweg eingeschnürt werden. Und da kommt keiner mehr rein und keiner mehr raus. Und das geht heute fast schon ohne irgendwelches Militär, sondern einfach nur durch Straßensperren für irgendwelche Events. Und dann kommt man nicht mehr rein und nicht mehr raus. Also dieser Staat ist sehr, sehr klein gefasst. Und niemand hat damals damit gerechnet, dass sich die Dinge schon so entwickeln mit dem ganzen Massentourismus, mit dem ganzen Terrorismus, mit allem, was heute wirklich schwer noch zu kontrollieren ist.
1: Was ich da heraushöre, und das ist schon ein überraschender Gedanke, ist, dass 2000 Jahre gemeinsame Geschichte zwischen Rom und Papst irgendwann aus Ihrer Sicht in Ihrer Interpretation auch einfach vorüber sein könnten. Dass ein Papst irgendwann entscheiden könnte, woanders zu residieren, entscheiden könnte oder entscheiden müsste.
0: Ja, das hat es immer gegeben. Die Päpste waren 80 Jahre in Avignon. Und dass sie zurückgekommen sind, war keine Selbstverständlichkeit. Die Päpste haben dann selber das Prinzip erfunden, ubi papa, ibi Roma, wo der Papst ist, dort ist Rom. Also sie stellen das auf den Kopf. Rom wandert mit dem Papst zusammen durch Europa. Also das ist ja eine interessante Vorstellung. Übrigens lebt die ja noch ein bisschen fort, nicht? Also in der Rechtskonstruktion, dass wenn der Papst auf Reisen ist, er immer auf vatikanischem Boden steht. Das heißt, eine absolute Immunität genießt. Ja, so das, also das Prinzip ist in die moderne Rechtswirklichkeit übernommen worden, wenn man so will. Und nur ist es diesmal nicht Rom, der mitwandert, sondern der Vatikanstaat, der mitwandert. Ja, ich will ja jetzt nicht irgendwelche abstrusen Theorien verbreiten, aber warum soll man nicht mit allem rechnen? Es kann alles passieren. Natürlich sind hier die Apostelgräber. Also ich persönlich bin davon überzeugt, dass Rom für den Papst nicht verzichtbar ist. Aber der Papst hat jahrhundertelang am Lateran residiert und nicht an St. Peter. Und trotzdem gehört St. Peter und St. Paul vor den Mauern dem Bischof von Rom. Selbst wenn der hier nicht residieren würde. Der Bischof von Köln hat ewig lang in Bonn residiert. Ja, ging auch. Also der hat da Köln nicht betreten dürfen. Und das hat es 100 Mal in der Kirchengeschichte gegeben. Auch Päpste haben zuweilen sich nicht getraut, nach Rom reinzureisen, weil die Stadt Rom im Mittelalter von den römischen Familien dermaßen besetzt war und verteidigt wurde, dass der Papst hier in Rom gar nichts zu sagen hatte. Das haben die sich erst mühsam erkämpfen müssen und so gesehen waren schon immer der Borgo Vaticano, diese Burg am Vatikan, eine Burg, das war nicht Rom. Der Papst residierte außerhalb Roms, aber beim Petrusgrab. Okay, das war dann das Plus, damit konnte er glücklich sein. Aber ich denke, da sind viele Varianten möglich.
2: In genau einer Woche geht es weiter mit dem 5. und letzten Teil unserer Radioakademie 2000 Jahre Rom. 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
1: Heute mit diesen Themen. Die Ukraine am Unabhängigkeitstag. Werdet nicht müde, frei zu sein. Der vatikanische Außenminister Gallagher ist heute zu einem Moskau-Besuch aufgebrochen. Und Leo XIV. Empfängt Menschen mit Behinderung und sagt: Im Leben der Schwächsten lässt sich der Blick Christi erkennen. Herzlich willkommen zu unserem Nachrichtenmagazin. An diesem Montag heißt sie Gudrun Seiler. Seit 4,5 Jahren ist Krieg in der Ukraine. Heute Montag begeht das Land trotzdem und gerade deshalb seinen Nationalfeiertag, den Tag der Unabhängigkeit von der Sowjetunion. Das Oberhaupt der griechisch-katholischen Kirche in der Ukraine, Großerzbischof Svatoslav Sveschtschuk, richtet heute via Radio Vatikan einen eindringlichen Appell an alle Nationen der Welt. Wir brauchen eure Solidarität.
2: In dem Gespräch zum 35. Jahrestag der ukrainischen Unabhängigkeit erzählt Sveschtschuk, dass er wie Zehntausende von Menschen in seinem Land viele Nächte im Luftschutzbunker verbringt, denn leider nehme die Zahl der Drohnen und Raketen, die Russland abfeuere, immer mehr zu. In letzter Zeit sei jeder Monat blutiger als der vorherige. Alle Experten, die versuchen zu verstehen, was gerade vorgeht, sagen, dass dieser Krieg immer mehr zu einem Krieg der Hochtechnologie und hochentwickelter Waffen wird. Manche sprechen von einem Krieg der Städte. Warum? Weil die Möglichkeit, an der Front vorzustoßen, praktisch zum Erliegen gekommen ist. Das Vorrücken an der Front wird für die russische Armee immer unmöglicher und sehr kostspielig. Deshalb versuchen sie, Zivilisten anzugreifen und verstärken so das Leiden der Menschen, die vor allem in den Großstädten leben. Aus diesem Grund ist die Hauptstadt der Ukraine zum Ziel Nummer 1 geworden. Für moralisch und ethisch sehr bedenklich hält der Erzbischof die Tatsache, dass russische Drohnen und Raketen immer öfter mit Kameras ausgestattet seien. Ein Bediener, der diese Rakete oder diese Drohne in Echtzeit steuert, sieht also die Menschen, die er tötet. Zu behaupten, zivile Opfer seien unbeabsichtigt und nicht direkt gewollt, ist gar nicht möglich. Das ist ein wirklich sehr schwerwiegendes moralisches Problem. Es heißt, dass Russland derzeit versucht, das Leiden der Zivilbevölkerung, ja auch die Angst, als Waffe einzusetzen. Dieser Krieg will die Erschöpfung, das Leid und sogar die seelische Qual der Menschen in ein Instrument politischen Drucks verwandeln. Für diesen Montag, an dem die Ukraine ihren Unabhängigkeitstag begeht, ist ein ökumenischer Gottesdienst in der Sophienkathedrale von Kiew angesetzt. Für uns bedeutet das Feiern der Unabhängigkeit der Ukraine vor allem, dem Herrn für das Geschenk der Freiheit zu danken, für das der unabhängige Staat birgt. Für Christen darf aber die Liebe zum Vaterland nicht zur Staatsvergötterung werden. Ein Rechtsstaat ist ein wichtiges Instrument zum Schutz der Menschenwürde, der Freiheit, des Gemeinwohls und des Rechts auf Leben des Volkes. Die Liebe zum eigenen Vaterland ist kein Hass auf andere, sondern der Wille, Verantwortung für das eigene Volk zu übernehmen und ihm zu dienen. Ein Beitrag von Stefan Kempis, Radio Vatikan.
1: Vatikan, Russland. Der vatikanische Außenminister ist zu einem 4-tägigen Besuch nach Moskau aufgebrochen. Auf Ex gab das vatikanische Staatssekretariat einen ersten Einblick in das genaue Programm. Danach

0: Zentrale in Moskau. Der Vatikan hat den russischen Überfall auf das Nachbarland Ukraine verurteilt. Zugleich ist er darum bemüht, die Gesprächsfäden nach Russland nicht abreißen zu lassen. Er engagiert sich humanitär für Opfer des Konflikts und für den Austausch von Gefangenen. Papst Leo XIV. Hat die Würde und volle Teilhabe von Menschen mit geistiger Behinderung hervorgehoben. Bei einer Audienz im Vatikan würdigte er an diesem Montag die Arbeit des Verbandes Marzo Deto aus der Provinz Toledo in Zentralspanien. Im Mittelpunkt seiner Rede standen Solidarität, Menschenwürde und Inklusion. Die Arbeit mit besonders verletzlichen Menschen verlange viel Einsatz, oft fern der Öffentlichkeit, so der Papst. Eine mühsame Aufgabe zweifellos, mit viel verborgener Arbeit, die niemand sieht und die nur Gott belohnen kann und bei der es sehr erfüllend ist, im Gesicht jedes Menschen Jesus Christus selbst zu entdecken. Für den Papst berührt diese Arbeit einen Kern des christlichen Menschenbildes. Zu wissen, im Leben der Schwächsten und Verletzlichsten den Blick Christi zu erkennen, der uns anspricht, ist etwas, das uns als menschliche und christliche Gesellschaft wachsen lässt, so Leo. Marzo Deto vertritt Familien und Einrichtungen, die Menschen mit geistiger Behinderung und Zerebralparese begleiten, Männer und Frauen also, die an dauerhaften Störungen von Bewegung, Haltung und Muskelsteuerung leiden. Viele Werte kennzeichnen eure Art, euch dieser Wirklichkeit der Menschen mit geistiger Behinderung und Zerebralparese zu nähern, sagte Leo. Die Solidarität, die Verteidigung der Menschenwürde und die volle Inklusion. Die breite institutionelle Unterstützung für den Verband wertete er als Zeichen für dessen Einsatz zugunsten des Gemeinwohls. Marzo Deto besuchte Rom im Rahmen einer Pilgerreise zum Sitz Petri. Wir bleiben im Apostolischen Palast und hören weiter dem Papst zu.
1: Tornai-vos fortis, no Señor.
0: Seid stark im Herrn, steht fest, umgürtet mit Wahrheit, bekleidet mit dem Brustpanzer der Gerechtigkeit und beschut mit der Bereitschaft, das Evangelium des Friedens zu verkünden. Diesen Appell aus dem Epheserbrief hat Leo XIV. Heute einer Pilgergruppe des portugiesischen Militärordinariats mitgegeben. Mehr von Stefanie Stahlhofen.
2: Das katholische Militärordinariat ist für die Seelsorge von Soldaten und Sicherheitskräften und ihren Familien in Portugal zuständig. Dieses Jahr feiert es sein 60-jähriges Bestehen. Anlass für eine Pilgerreise nach Rom und in den Vatikan. Diesen Montag empfing Papst Leo XIV. Die rund 70-köpfige Gruppe in Audienz. Das katholische Kirchenoberhaupt hielt seine Rede auf Portugiesisch und grüßte und dankte allen.
1: Todos os membros.
2: Unabhängig von ihrer Religion, für ihren Dienst. Christen und Nichtchristen der Armee, der Luftwaffe, der Marine, der Republikanischen Nationalgarde und der Polizei für öffentliche Sicherheit in Portugal. Tagtäglich hätten Militär und Streitkräfte die edle Aufgabe, die Souveränität des Vaterlands und die Rechtsstaatlichkeit zu verteidigen, für die Sicherheit der Mitbürger zu sorgen und sie vor Ungerechtigkeiten zu schützen, erklärte Leo
1: XIV.
2: Er betonte, dass es dabei Gehorsam, Disziplin, Entsagung, Loyalität, Kameradschaft, Hingabe, Verantwortung und Mut brauche. All dies allein reiche jedoch nicht. Trotz aller Autorität gelte es auch, die zentrale Stellung Gottes im eigenen Leben anzuerkennen. Denn der Mensch, wie groß seine Verantwortung auch sein mag, wie viel Macht er auch ausübt, wie untadelig er auch sein mag, ist immer hungrig nach Unendlichkeit und durstig nach Ewigkeit. Das Unendliche und die Ewigkeit in Jesus Christus seien jedoch ein Geschenk des Herrn, so der Papst. Für Radio Vatikan, Stefanie Stahlhofen.
0: Nach Jerusalem jetzt. Das österreichische Hospiz dort, prominent in der Jerusalemer Altstadt gelegen, hat einen neuen Leiter, Franz Xaver Brandmeier. Im Sommergespräch unseres Partnersenders Radio Klassik Stephansdom und der Wiener Kirchenzeitung Der Sonntag spricht Brandmeier über die Herausforderungen, die im Heiligen Land auf ihn warten, speziell im Hospiz an der Via

0: Dolorosa. Außerdem geht es um das Pilgern und, wie könnte es anders sein, um das Thema Frieden.
1: Das Pilgerhospiz in Jerusalem ist ein historischer Ort. 1863 wurde das Pilgerhospiz in Jerusalem in der Via Dolorosa eröffnet. Es ist ein Gebäude mit einer bewegten Geschichte, denn es wurde mehrfach beschlagnahmt, unter anderem als Waisenhaus, Internierungslager, Offiziersschule und Spital genutzt. Seit 1985 ist es wieder im Besitz der katholischen Kirche. 1988 wurde es wieder eröffnet und 2019 um einen Zubau erweitert. Seit wenigen Wochen hat hier der neue Rektor Franz Xaver Brandmeier seinen Dienst angetreten. Er hofft, Pilger zu motivieren, zu kommen.
2: Ich hoffe, dass die Pilger wieder in größeren Zahlen kommen, aber das schaut im Moment auch gar nicht so schlecht aus. Es ist dann die geistliche Betreuung der Pilger, liegt mir natürlich sehr am Herzen. Da möchte ich sehr präsent sein. Und dann ist man eine Art Hoteldirektor. Das haben frühere Rektoren immer sehr von sich gewiesen, das seien sie nicht. Aber man ist es schon auch. Ich habe auch einen sehr guten Geschäftsführer dort und wir werden gut zusammenarbeiten. Das Pilgerhospiz war ja das einzige Haus, das Pilgerhaus, das jetzt in der Kriegszeit nicht geschlossen hatte. Wir haben immer offen gehabt, wir haben natürlich auch ein kleines Café dabei, das bringt weitaus nicht die Kosten herein, aber wir wollten auch, da sind jetzt ungefähr 30 Angestellte noch da, die 30 Familien nicht alleine dastehen lassen ohne Geld. Und das hat uns im Jahr 1 Million Euro gekostet.
1: Apropos Kosten, für die Generalsanierung des historischen Altbaus werden rund 15 Millionen Euro erforderlich.
2: Ja, es geht darum, die Heizung muss erneuert werden. In den Souterrain-Räumen, die sind sehr feucht, da müssen wir schauen, wo die Feuchtigkeit herkommt. Diese Räume bräuchten wir als Speisesäle, das müssen wir auch bewältigen. Und dann sind die alten Leitungen alle zu erneuern. Und bei der Heizung würde ich sehr gerne auf Solarstrom setzen. Das könnten wir dann auch für die Kühlung und für die Heizung verwenden.
1: Langfristig kann das österreichische Hospiz wirtschaftlich gut bestehen, wenn es wieder voll ausgelastet ist, zeigt sich Franz Xaver Brandmeier überzeugt. Das Gästehaus geht in seinem Wirken aber deutlich über die Funktion als reine Pilgerherberge hinaus. Es ist in Jerusalem auch Kulturträger, Bildungseinrichtung und Ort des Dialogs unter Kulturen und Religionen. Wie beurteilt der Rektor des Hospizes die Lage im Heiligen Land?
2: Aber um den Frieden, um den wir uns bemühen müssen, das ist ja ein innerer Friede. Und ohne diesen inneren Frieden werden wir nie weiterkommen. Ich war wirklich beeindruckt, als ich da in Israel war. Das hat mich fast am stärksten beeindruckt, mit welcher Energie, mit welcher Selbstverständlichkeit junge und alte Leute, Juden wie Araber, an der Zukunft arbeiten. Ja? Ich sage, bei uns ärgern sich die Leute drüber, wenn die Farbe der Tablette, die sie jeden Tag nehmen müssen, sich ändert. Dann ist schon die Regierung schuld. Und dort, wo man in ständiger Bedrohung und in ständigen Auseinandersetzungen auch ist, aber man engagiert sich, man glaubt einfach, und das ist das, glaube ich, was wir vermitteln müssen, man glaubt an das Gute. Ja? Das Gute, das es natürlich in der Reihenform im Jenseits geben wird. Ja? Aber hier auf Erden sind wir eben eine Civitas Terrena und keine himmlische Wirklichkeit.
1: Franz Xaver Brandmeier war zuvor Dompfarrer in Wiener Neustadt und von 2008 bis 2020 als Rektor des päpstlichen Institutes Santa Maria dell'Anima in Rom tätig.
0: Das Sommergespräch von Stefan Hauser und Sophie Lauringer mit Monsignor Brandmeier wird heute Abend 19 Uhr in voller Länge auf Radio Klassik Stephansdom ausgestrahlt. 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Gudrun Seiler sagt Danke fürs Zuhören. 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
1: Heute mit diesen Themen. Die Ukraine am Unabhängigkeitstag. Werdet nicht müde, frei zu sein. Der vatikanische Außenminister Gallagher ist heute zu einem Moskau-Besuch aufgebrochen. Und Leo XIV. Empfängt Menschen mit Behinderung und sagt: Im Leben der Schwächsten lässt sich der Blick Christi erkennen. Herzlich willkommen zu unserem Nachrichtenmagazin. An diesem Montag heißt sie Gudrun Seiler. Seit 4,5 Jahren ist Krieg in der Ukraine. Heute Montag begeht das Land trotzdem und gerade deshalb seinen Nationalfeiertag, den Tag der Unabhängigkeit von der Sowjetunion. Das Oberhaupt der griechisch-katholischen Kirche in der Ukraine, Großerzbischof Svatoslav Sweschuk, richtet heute via Radio Vatikan einen eindringlichen Appell an alle Nationen der Welt. Wir brauchen eure Solidarität.
2: Das sagt Großerzbischof Svatoslav Sweschuk in einem Interview mit Radio Vatikan. In dem Gespräch zum 35. Jahrestag der ukrainischen Unabhängigkeit erzählt Sweschuk, dass er wie Zehntausende von Menschen in seinem Land viele Nächte im Luftschutzbunker verbringt, denn leider nehme die Zahl der Drohnen und Raketen, die Russland abfeuere, immer mehr zu. In letzter Zeit sei jeder Monat blutiger als der vorherige. Alle Experten, die versuchen zu verstehen, was gerade vorgeht, sagen, dass dieser Krieg immer mehr zu einem Krieg der Hochtechnologie und hochentwickelter Waffen wird. Manche sprechen von einem Krieg der Städte. Warum? Weil die Möglichkeit, an der Front vorzustoßen, praktisch zum Erliegen gekommen ist. Das Vorrücken an der Front wird für die russische Armee immer unmöglicher und sehr kostspielig. Deshalb versuchen sie, Zivilisten anzugreifen und verstärken so das Leiden der Menschen, die vor allem in den Großstädten leben. Aus diesem Grund ist die Hauptstadt der Ukraine zum Ziel Nummer 1 geworden. Für moralisch und ethisch sehr bedenklich hält der Erzbischof die Tatsache, dass russische Drohnen und Raketen immer öfter mit Kameras ausgestattet seien. Ein Bediener, der diese Rakete oder diese Drohne in Echtzeit steuert, sieht also die Menschen, die er tötet. Zu behaupten, zivile Opfer seien unbeabsichtigt und nicht direkt gewollt, ist gar nicht möglich. Das ist ein wirklich sehr schwerwiegendes moralisches Problem. Es heißt, dass Russland derzeit versucht, das Leiden der Zivilbevölkerung, ja auch die Angst, als Waffe einzusetzen. Dieser Krieg will die Erschöpfung, das Leid und sogar die seelische Qual der Menschen in ein Instrument politischen Drucks verwandeln. Für diesen Montag, an dem die Ukraine ihren Unabhängigkeitstag begeht, ist ein ökumenischer Gottesdienst in der Sophienkathedrale von Kiew angesetzt. Für uns bedeutet das Feiern der Unabhängigkeit der Ukraine vor allem, dem Herrn für das Geschenk der Freiheit zu danken, für das der unabhängige Staat birgt. Für Christen darf aber die Liebe zum Vaterland nicht zur Staatsvergötterung werden. Ein Rechtsstaat ist ein wichtiges Instrument zum Schutz der Menschenwürde, der Freiheit, des Gemeinwohls und des Rechts auf Leben des Volkes. Die Liebe zum eigenen Vaterland ist kein Hass auf andere, sondern der Wille, Verantwortung für das eigene Volk zu übernehmen und ihm zu dienen. Christen haben nach Angaben von Großerzbischof Sweschuk in den Jahrzehnten des Sowjetsystems gelernt, was innere Freiheit bedeutet. Interessanterweise sagen viele unserer jungen Männer, die Kriegsgefangene waren, die schreckliche Folter in russischer Gefangenschaft erlitten haben und dann befreit wurden, dass sie sich selbst mit gefesselten Händen freier fühlten als die, die sie folterten. Warum? Weil diese russischen Offiziere in Wahrheit Gefangene ihrer eigenen Denksysteme waren. Sie hatten Angst vor ihren Vorgesetzten. Sie hatten Angst, selbst im Gefängnis zu landen, weil sie den erhaltenen Befehlen nicht blind gehorchten. Unsere Soldaten fühlten sich in diesen Momenten selbst mit gefesselten Händen freier. Warum? Weil sie ihre eigene Entscheidung getroffen haben, die richtige Entscheidung. Die Entscheidung, die auf der Wahrheit und der Verteidigung des Lebens der Menschen beruht. Das ist unsere Erfahrung aus der Zeit der Sowjetunion. Unsere Erfahrung mit dieser Gesellschaft, die sich nach dem Zusammenbruch des staatlichen Totalitarismus neu aufbaut. Es ist diese Freiheit, die das ukrainische Volk heute zu verteidigen und in seinem freien und unabhängigen Land immer weiter auszubauen versucht. Ein Beitrag von Stefan Kempis, Radio Vatikan.
1: Vatikan, Russland. Der vatikanische Außenminister ist zu einem viertägigen Besuch nach Moskau aufgebrochen.

0: können Verhandlungen mit der Ukraine. Australien und Kanada haben ihn mit Sanktionen belegt. Der Donnerstag wird im Zeichen der Ortskirche stehen. Gallagher will Kleriker, Ordensleute und die Bischöfe treffen. Außerdem plant er eine Messe in der katholischen Kathedrale in Moskau. Der Vatikan hat den russischen Überfall auf das Nachbarland Ukraine verurteilt. Zugleich ist er darum bemüht, die Gesprächsfäden nach Russland nicht abreißen zu lassen. Er engagiert sich humanitär für Opfer des Konflikts und für den Austausch von Gefangenen. Papst Leo XIV. Hat die Würde und volle Teilhabe von Menschen mit geistiger Behinderung hervorgehoben. Bei einer Audienz im Vatikan würdigte er an diesem Montag die Arbeit des Verbandes Marzo Deto aus der Provinz Toledo in Zentralspanien. Im Mittelpunkt seiner Rede standen Solidarität, Menschenwürde und Inklusion. Die Arbeit mit besonders verletzlichen Menschen verlange viel Einsatz, oft fern der Öffentlichkeit, so der Papst. Eine mühsame Aufgabe zweifellos, mit viel verborgener Arbeit, die niemand sieht und die nur Gott belohnen kann und bei der es sehr erfüllend ist, im Gesicht jedes Menschen Jesus Christus selbst zu entdecken. Für den Papst berührt diese Arbeit einen Kern des christlichen Menschenbildes. Zu wissen, im Leben der Schwächsten und Verletzlichsten den Blick Christi zu erkennen, der uns anspricht, ist etwas, das uns als menschliche und christliche Gesellschaft wachsen lässt, so Leo. Marzo Deto vertritt Familien und Einrichtungen, die Menschen mit geistiger Behinderung und Zerebralparese begleiten, Männer und Frauen also, die an dauerhaften Störungen von Bewegung, Haltung und Muskelsteuerung leiden. Viele Werte kennzeichnen eure Art, euch dieser Wirklichkeit der Menschen mit geistiger Behinderung und Zerebralparese zu nähern, sagte Leo. Die Solidarität, die Verteidigung der Menschenwürde und die volle Inklusion. Die breite institutionelle Unterstützung für den Verband wertete er als Zeichen für dessen Einsatz zugunsten des Gemeinwohls. Der Papst, der die Begegnung mit dem Kreuzzeichen eröffnete und mit einem gemeinsamen Vaterunser beschloss, erinnerte bei der Audienz zudem an den Ursprung des Verbandes. Er nannte den Priester Marcelino Casas Puente als Initiator eines Vorhabens, das vor mehr als 4 Jahrzehnten wie ein Traum gewirkt habe. Leo beschrieb dessen Ziel so, dass keine Familie, in der es einen Menschen mit geistiger Behinderung gab, ohne Hilfe blieb. In seiner Ansprache dankte er zugleich für die Fruchtbarkeit der 45 Jahre der Institution. Nach Angaben von Marzo Deto entstand die Organisation 1980 und erhielt 1991 ihre rechtliche Verfassung. Heute gehören ihr 18 Einrichtungen in der Provinz Toledo an. Sie kümmern sich um fast 3000 Menschen mit Behinderung und ihre Familien und beschäftigen über 600 Fachkräfte. Der Verband versteht sich als Familienbewegung und setzt sich für die Rechte von Menschen mit geistiger Behinderung und Zerebralparese ein. Marzo Deto besuchte Rom im Rahmen einer Pilgerreise zum Sitz Petri. Wir bleiben im apostolischen Palast und hören weiter dem Papst zu.
1: Tornai-vos fortis, no Señor.
0: Seid stark im Herrn, steht fest, umgürtet mit Wahrheit, bekleidet mit dem Brustpanzer der Gerechtigkeit und beschut mit der Bereitschaft, das Evangelium des Friedens zu verkünden. Diesen Appell aus dem Epheserbrief hat Leo XIV. Heute einer Pilgergruppe des portugiesischen Militärordinariats mitgegeben. Mehr von Stefanie Stahlhofen.
2: Das katholische Militärordinariat ist für die Seelsorge von Soldaten und Sicherheitskräften und ihren Familien in Portugal zuständig. Dieses Jahr feiert es sein 60-jähriges Bestehen. Anlass für eine Pilgerreise nach Rom und in den Vatikan. Diesen Montag empfing Papst Leo XIV. Die rund 70-köpfige Gruppe in Audienz. Das katholische Kirchenoberhaupt hielt seine Rede auf Portugiesisch und grüßte und dankte allen.
1: Todos os membros, cristãos e não cristãos,
2: unabhängig von ihrer Religion, für ihren Dienst. Christen und Nichtchristen der Armee, der Luftwaffe, der Marine, der republikanischen Nationalgarde und der Polizei für öffentliche Sicherheit in Portugal. Tagtäglich hätten Militär und Streitkräfte die edle Aufgabe, die Souveränität des Vaterlands und die Rechtsstaatlichkeit zu verteidigen, für die Sicherheit der Mitbürger zu sorgen

0: sie vor Ungerechtigkeiten zu schützen, erklärte Leo der 14.
1: Obediencia, a disciplina.
0: Er betonte, dass es dabei Gehorsam, Disziplin, Entsagung, Loyalität, Kameradschaft, Hingabe, Verantwortung und Mut brauche. All dies allein reiche jedoch nicht. Trotz aller Autorität gelte es auch, die zentrale Stellung Gottes im eigenen Leben anzuerkennen. Denn der Mensch, wie groß seine Verantwortung auch sein mag, wie viel Macht er auch ausübt, wie untadelig er auch sein mag, ist immer hungrig nach Unendlichkeit und durstig nach Ewigkeit. Das Unendliche und die Ewigkeit in Jesus Christus seien jedoch ein Geschenk des Herrn, so der Papst. Er betonte zudem, dass seine Wallfahrt nach Rom und in den Vatikan für diejenigen, die an Christus glauben, eine einzigartige Gelegenheit zur Erneuerung biete, um die zentrale Stellung Gottes im eigenen Leben anzuerkennen und den Glauben durch das Gebet am Grab des Apostels Petrus zu stärken. Das katholische Militärordinariat Portugals rief Papst Leo XIV. Auf, alle aufzunehmen, allen zuzuhören und alle mit der Weisheit des Wortes Gottes zu erleuchten. Handelt im Namen Christi bei der Feier der Sakramente, begleitet jeden Einzelnen, ohne dabei ihre Familien zu vergessen. Aus diesem euren besonderen Dienst werden die Früchte des persönlichen Wachstums in der Ausübung des christlichen Lebens und der Stärkung des Teamgeists, der Streitkräfte und Sicherheitskräfte, denen ihr dient, hervorgehen. So Papst Leo XIV. Diesen Montag bei der Audienz für die Pilgergruppe des portugiesischen Militärordinariats. Für Radio Vatikan, Stefanie Stahlhofen.
2: Nach Jerusalem jetzt. Das österreichische Hospiz dort, prominent in der Jerusalemer Altstadt gelegen, hat einen neuen Leiter, Franz Xaver Brandmeier. Im Sommergespräch unseres Partnersenders Radio Klassik Stephansdom und der Wiener Kirchenzeitung Der Sonntag spricht Brandmeier über die Herausforderungen, die im Heiligen Land auf ihn warten, speziell im Hospiz an der Via Dolorosa. Außerdem geht es um das Pilgern und, wie könnte es anders sein, um das Thema Frieden.
3: Das Pilgerhospiz in Jerusalem ist ein historischer Ort. 1863 wurde das Pilgerhospiz in Jerusalem in der Via Dolorosa eröffnet. Es ist ein Gebäude mit einer bewegten Geschichte, denn es wurde mehrfach beschlagnahmt, unter anderem als Waisenhaus, Internierungslager, Offiziersschule und Spital genutzt. Seit 1985 ist es wieder im Besitz der katholischen Kirche. 1988 wurde es wieder eröffnet und 2019 um einen Zubau erweitert. Seit wenigen Wochen hat hier der neue Rektor Franz Xaver Brandmeier seinen Dienst angetreten. Er hofft, Pilger zu motivieren, zu kommen.
4: Ich hoffe, dass die Pilger wieder in größeren Zahlen kommen, aber das schaut im Moment auch gar nicht so schlecht aus. Es ist dann die geistliche Betreuung der Pilger, die liegt mir natürlich sehr am Herzen. Da möchte ich sehr präsent sein. Und dann ist man eine Art Hoteldirektor. Das haben frühere Rektoren immer sehr von sich gewiesen, das seien sie nicht. Aber man ist es schon auch. Ich habe auch einen sehr guten Geschäftsführer dort und wir werden gut zusammenarbeiten. Das Pilgerhospiz war ja das einzige Haus, das Pilgerhaus, das jetzt in der Kriegszeit nicht geschlossen hatte. Wir haben immer offen gehabt. Wir haben natürlich auch ein kleines Café dabei. Das bringt weitaus nicht die Kosten herein. Aber wir wollten auch, da sind jetzt ungefähr 30 Angestellte noch da, die 30 Familien nicht alleine dastehen lassen ohne Geld. Und das hat uns im Jahr 1 Million Euro gekostet.
3: Apropos Kosten für die Generalsanierung des historischen Altbaus werden rund 15 Millionen Euro erforderlich.
4: Ja, es geht darum, die Heizung muss erneuert werden. In den Souterrain-Räumen, die sind sehr feucht, da müssen wir schauen, wo die Feuchtigkeit herkommt. Diese Räume bräuchten wir als Speisesäle, das müssen wir auch bewältigen. Und dann sind die alten Leitungen alle zu erneuern. Und bei der Heizung würde ich sehr gerne auf Solarstrom setzen. Das könnten wir dann auch für die Kühlung und für die Heizung verwenden.
3: Langfristig kann das österreichische Hospiz wirtschaftlich gut bestehen, wenn es wieder voll ausgelastet ist, zeigt sich Franz Xaver Brandmeier überzeugt. Das Gästehaus geht in seinem Wirken aber deutlich über die Funktion als reine Pilgerherberge hinaus. Es ist in Jerusalem auch Kulturträger, Bildungseinrichtung und Ort des Dialogs unter Kulturen und Religionen. Wie beurteilt der Rektor des Hospizes die Lage im Heiligen Land?
4: Aber um den Frieden, um den wir uns bemühen müssen, das ist ja ein innerer Friede. Und ohne diesen inneren Frieden werden wir nie weiterkommen. Ich war wirklich beeindruckt, als ich da in Israel war. Das hat mich fast am stärksten beeindruckt, mit welcher Energie, mit welcher Selbstverständlichkeit junge und alte Leute, Juden wie Araber, an der Zukunft arbeiten. Ja? Ich sage, bei uns ärgern sich die Leute drüber, wenn die Farbe der Tablette, die sie jeden Tag nehmen müssen, sich ändert. Dann ist schon die Regierung schuld. Und dort, wo man in ständiger Bedrohung und in ständigen Auseinandersetzungen auch ist, aber man engagiert sich, man glaubt einfach, und das ist das, glaube ich, was wir vermitteln müssen, man glaubt an das Gute. Ja? Das Gute, das es natürlich in der Reihenform im Jenseits geben wird. Ja? Aber hier auf Erden sind wir eben eine Civitas Terrena und keine himmlische Wirklichkeit.
3: Franz Xaver Brandmeier war zuvor Dompfarrer in Wiener Neustadt und von 2008 bis 2020 als Rektor des päpstlichen Institutes Santa Maria dell'Anima in Rom tätig.
2: Das Sommergespräch von Stefan Haus und Sophie Lauringer mit Monsignor Brandmeier wird heute Abend 19 Uhr in voller Länge auf Radio Klassik Stephansdom ausgestrahlt. Und jetzt zu einer weiteren Folge unserer Sommerserie.
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2: 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Danke fürs Zuhören. 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
1: Heute mit diesen Themen. Die Ukraine am Unabhängigkeitstag. Werdet nicht müde, frei zu sein. Der vatikanische Außenminister Gallagher ist heute zu einem Moskau-Besuch aufgebrochen. Und Leo XIV. Empfängt Menschen mit Behinderung und sagt, im Leben der Schwächsten lässt sich der Blick Christi erkennen. Herzlich willkommen zu unserem Nachrichtenmagazin. An diesem Montag heißt sie Gudrun Seiler. Seit 4,5 Jahren ist Krieg in der Ukraine. Heute Montag begeht das Land trotzdem und gerade deshalb seinen Nationalfeiertag, den Tag der Unabhängigkeit von der Sowjetunion. Das Oberhaupt der griechisch-katholischen Kirche in der Ukraine, Großerzbischof Svatoslav Svechtschuk, richtet heute via Radio Vatikan einen eindringlichen Appell an alle Nationen der Welt. Wir brauchen eure Solidarität.
2: Das sagt Großerzbischof Svjatoslav Schewtschuk in einem Interview mit Radio Vatikan. In dem Gespräch zum 35. Jahrestag der ukrainischen Unabhängigkeit erzählt Schewtschuk, dass er wie Zehntausende von Menschen in seinem Land viele Nächte im Luftschutzbunker verbringt, denn leider nehme die Zahl der Drohnen und Raketen, die Russland abfeuere, immer mehr zu. In letzter Zeit sei jeder Monat blutiger als der vorherige. Alle Experten, die versuchen zu verstehen, was gerade vorgeht, sagen, dass dieser Krieg immer mehr zu einem Krieg der Hochtechnologie und hochentwickelter Waffen wird. Manche sprechen von einem Krieg der Städte. Warum? Weil die Möglichkeit, an der Front vorzustoßen, praktisch zum Erliegen gekommen ist. Das Vorrücken an der Front wird für die russische Armee immer unmöglicher und sehr kostspielig. Deshalb versuchen sie, Zivilisten anzugreifen und verstärken so das Leiden der Menschen, die vor allem in den Großstädten leben. Aus diesem Grund ist die Hauptstadt der Ukraine zum Ziel Nummer 1 geworden. Für moralisch und ethisch sehr bedenklich hält der Erzbischof die Tatsache, dass russische Drohnen und Raketen immer öfter mit Kameras ausgestattet seien. Ein Bediener, der diese Rakete oder diese Drohne in Echtzeit steuert, sieht also die Menschen, die er tötet. Zu behaupten, zivile Opfer seien unbeabsichtigt und nicht direkt gewollt, ist gar nicht möglich. Das ist ein wirklich sehr schwerwiegendes moralisches Problem. Es heißt, dass Russland derzeit versucht, das Leiden der Zivilbevölkerung, ja auch die Angst, als Waffe einzusetzen. Dieser Krieg will die Erschöpfung, das Leid und sogar die seelische Qual der Menschen in ein Instrument politischen Drucks verwandeln. Für diesen Montag, an dem die Ukraine ihren Unabhängigkeitstag begeht, ist ein ökumenischer Gottesdienst in der Sophienkathedrale von Kiew angesetzt. Für uns bedeutet das Feiern der Unabhängigkeit der Ukraine vor allem, dem Herrn für das Geschenk der Freiheit zu danken, für das der unabhängige Staat birgt. Für Christen darf aber die Liebe zum Vaterland nicht zur Staatsvergötterung werden. Ein Rechtsstaat ist ein wichtiges Instrument zum Schutz der Menschenwürde, der Freiheit, des Gemeinwohls und des Rechts auf Leben des Volkes. Die Liebe zum eigenen Vaterland ist kein Hass auf andere, sondern der Wille, Verantwortung für das eigene Volk zu übernehmen und ihm zu dienen. Christen haben nach Angaben von Großerzbischof Schewtschuk in den Jahrzehnten des Sowjetsystems gelernt, was innere Freiheit bedeutet. Interessanterweise sagen viele unserer jungen Männer, die Kriegsgefangene waren, die schreckliche Folter in russischer Gefangenschaft erlitten haben und dann befreit wurden, dass sie sich selbst mit gefesselten Händen freier fühlten als die, die sie folterten. Warum? Weil diese russischen Offiziere in Wahrheit Gefangene ihrer eigenen Denksysteme waren. Sie hatten Angst vor ihren Vorgesetzten. Sie hatten Angst, selbst im Gefängnis zu landen, weil sie den erhaltenen Befehlen nicht blind gehorchten. Unsere Soldaten fühlten sich in diesen Momenten selbst mit gefesselten Händen freier. Warum? Weil sie ihre eigene Entscheidung getroffen haben, die richtige Entscheidung. Die Entscheidung, die auf der Wahrheit und der Verteidigung des Lebens der Menschen beruht. Das ist unsere Erfahrung aus der Zeit der Sowjetunion. Unsere Erfahrung mit dieser Gesellschaft, die sich nach dem Zusammenbruch des staatlichen Totalitarismus neu aufbaut. Es ist diese Freiheit, die das ukrainische Volk heute zu verteidigen und in seinem freien und unabhängigen Land immer weiter auszubauen versucht. Ein Beitrag von Stefan Kempis, Radio Vatikan.
1: Vatikan, Russland. Der vatikanische Außenminister ist zu einem viertägigen Besuch nach Moskau aufgebrochen. Auf X gab das vatikanische Staatssekretariat einen ersten Einblick in das genaue Programm. Danach wird Erzbischof Paul Richard Gallagher morgen mit dem russischen Außenminister Sergei Lavrov sprechen. Ebenfalls am Dienstag ist ein Treffen mit dem Außenbeauftragten des russisch-orthodoxen Patriarchats von Moskau, Metropolit Antoni, vorgesehen. Für den Mittwoch steht eine Begegnung mit Juri Uschakow auf dem Programm. Der Diplomat ist seit vielen Jahren außenpolitischer Berater des russischen Machthabers Wladimir Putin. Uschakow gehört zum russischen Team bei den derzeit unterbrochenen Verhandlungen mit der Ukraine. Australien und Kanada haben ihn mit Sanktionen belegt. Der Donnerstag wird im Zeichen der Ortskirche stehen. Gallagher will Kleriker, Ordensleute und die Bischöfe treffen. Außerdem plant er eine Messe in der katholischen Kathedrale in Moskau. Der Vatikan hat den russischen Überfall auf das Nachbarland Ukraine verurteilt. Zugleich ist er darum bemüht, die Gesprächsfäden nach Russland nicht abreißen zu lassen. Er engagiert sich humanitär für Opfer des Konflikts und für den Austausch von Gefangenen. Papst Leo XIV. Hat die Würde und volle Teilhabe von Menschen mit geistiger Behinderung hervorgehoben. Bei einer Audienz im Vatikan würdigte er an diesem Montag die Arbeit des Verbandes Marsodeto aus der Provinz Toledo in Zentralspanien. Im Mittelpunkt seiner Rede standen Solidarität, Menschenwürde und Inklusion. Die Arbeit mit besonders verletzlichen Menschen verlange viel Einsatz, oft fern der Öffentlichkeit, so der Papst. Eine mühsame Aufgabe zweifellos, mit viel verborgener Arbeit, die niemand sieht und die nur Gott belohnen kann und bei der es sehr erfüllend ist, im Gesicht jedes Menschen Jesus Christus selbst zu entdecken. Für den Papst berührt diese Arbeit einen Kern des christlichen Menschenbildes. Zu wissen, im Leben der Schwächsten und Verletzlichsten den Blick Christi zu erkennen, der uns anspricht, ist etwas, das uns als menschliche und christliche Gesellschaft wachsen lässt, so Leo. Marsudeto vertritt Familien und Einrichtungen, die Menschen mit geistiger Behinderung und Zerebralparese begleiten, Männer und Frauen also, die an dauerhaften Störungen von Bewegung, Haltung und Muskelsteuerung leiden. Viele Werte kennzeichnen eure Art, euch dieser Wirklichkeit der Menschen mit geistiger Behinderung und Zerebralparese zu nähern, sagte Leo. Die Solidarität, die Verteidigung der Menschenwürde und die volle Inklusion. Die breite institutionelle Unterstützung für den Verband wertete er als Zeichen für dessen Einsatz zugunsten des Gemeinwohls. Der Papst, der die Begegnung mit dem Kreuzzeichen eröffnete und mit einem gemeinsamen Vaterunser beschloss, erinnerte bei der Audienz zudem an den Ursprung des Verbandes. Er nannte den Priester Marcelino Casas Puente als Initiator eines Vorhabens, das vor mehr als 4 Jahrzehnten wie ein Traum gewirkt habe. Leo beschrieb dessen Ziel so, dass keine Familie, in der es einen Menschen mit geistiger Behinderung gab, ohne Hilfe blieb. In seiner Ansprache dankt er zugleich für die Fruchtbarkeit der

0: Wir bleiben im apostolischen Palast und hören weiter dem Papst zu.
1: Tornai-vos fortis no Señor.
0: Seid stark im Herrn, steht fest, umgürtet mit Wahrheit, bekleidet mit dem Brustpanzer der Gerechtigkeit und beschut mit der Bereitschaft, das Evangelium des Friedens zu verkünden. Diesen Appell aus dem Epheserbrief hat Leo XIV. Heute einer Pilgergruppe des portugiesischen Militärordinariats mitgegeben. Mehr von Stefanie Stahlhofen.
2: Das katholische Militärordinariat ist für die Seelsorge von Soldaten und Sicherheitskräften und ihren Familien in Portugal zuständig. Dieses Jahr feiert es sein 60-jähriges Bestehen. Anlass für eine Pilgerreise nach Rom und in den Vatikan. Diesen Montag empfing Papst Leo XIV. Die rund 70-köpfige Gruppe in Audienz. Das katholische Kirchenoberhaupt hielt seine Rede auf Portugiesisch und grüßte und dankte allen.
1: Todos os membros, cristaus e não cristaus,
2: unabhängig von ihrer Religion, für ihren Dienst. Christen und Nichtchristen der Armee, der Luftwaffe, der Marine, der republikanischen Nationalgarde und der Polizei für öffentliche Sicherheit in Portugal. Tagtäglich hätten Militär und Streitkräfte die edle Aufgabe, die Souveränität des Vaterlands und die Rechtsstaatlichkeit zu verteidigen, für die Sicherheit der Mitbürger zu sorgen und sie vor Ungerechtigkeiten zu schützen, erklärte Leo XIV.
1: Obediencia, a disciplina.
2: Er betonte, dass es dabei Gehorsam, Disziplin, Entsagung, Loyalität, Kameradschaft, Hingabe, Verantwortung und Mut brauche. All dies allein reiche jedoch nicht. Trotz aller Autorität gelte es auch, die zentrale Stellung Gottes im eigenen Leben anzuerkennen. Denn der Mensch, wie groß seine Verantwortung auch sein mag, wie viel Macht er auch ausübt, wie untadelig er auch sein mag, ist immer hungrig nach Unendlichkeit und durstig nach Ewigkeit. Das Unendliche und die Ewigkeit in Jesus Christus seien jedoch ein Geschenk des Herrn, so der Papst. Er betonte zudem, dass seine Wallfahrt nach Rom und in den Vatikan für diejenigen, die an Christus glauben, eine einzigartige Gelegenheit zur Erneuerung biete, um die zentrale Stellung Gottes im eigenen Leben anzuerkennen und den Glauben durch das Gebet am Grab des Apostels Petrus zu stärken. Das katholische Militärordinariat Portugals rief Papst Leo XIV. Auf, alle aufzunehmen, allen zuzuhören und alle mit der Weisheit des Wortes Gottes zu erleuchten. Handelt im Namen Christi bei der Feier der Sakramente, begleitet jeden Einzelnen, ohne dabei ihre Familien zu vergessen. Aus diesem euren besonderen Dienst werden die Früchte des persönlichen Wachstums in der Ausübung des christlichen Lebens und der Stärkung des Teamgeists, der Streitkräfte und Sicherheitskräfte, denen ihr dient, hervorgehen. So Papst Leo XIV. Diesen Montag bei der Audienz für die Pilgergruppe des portugiesischen Militärordinariats. Für Radio Vatikan, Stefanie Stahlhofen.
0: Nach Jerusalem jetzt. Das österreichische Hospiz dort, prominent in der Jerusalemer Altstadt gelegen, hat einen neuen Leiter, Franz Xaver Brandmeier. Im Sommergespräch unseres Partnersenders Radio Klassik Stephansdom und der Wiener Kirchenzeitung Der Sonntag spricht Brandmeier über die Herausforderungen, die im Heiligen Land auf ihn warten, speziell im Hospiz an der Via Dolorosa. Außerdem geht es um das Pilgern und, wie könnte es anders sein, um das Thema Frieden.
3: Das Pilgerhospiz in Jerusalem ist ein historischer Ort. 1863 wurde das Pilgerhospiz in Jerusalem in der Via Dolorosa eröffnet. Es ist ein Gebäude mit einer bewegten Geschichte, denn es wurde mehrfach beschlagnahmt, unter anderem als Waisenhaus, Internierungslager, Offiziersschule und Spital genutzt. Seit 1985 ist es wieder im Besitz der katholischen Kirche. 1988 wurde es wieder eröffnet und 2019 um einen Zubau erweitert. Seit wenigen Wochen hat hier der neue Rektor Franz Xaver Brandmeier seinen Dienst angetreten. Er hofft, Pilger zu motivieren, zu kommen.
4: Ich hoffe, dass die Pilger wieder in größeren Zahlen kommen, aber das schaut im Moment auch gar nicht so schlecht aus. Es ist dann die geistliche Betreuung der Pilger, die ist mir, liegt mir natürlich sehr am Herzen. Da möchte ich sehr präsent sein. Und dann ist man eine Art Hoteldirektor. Das haben frühere Rektoren immer sehr von sich gewiesen, das seien sie nicht. Aber man

0: es schon auch. Ich habe auch einen sehr guten Geschäftsführer dort und wir werden gut zusammenarbeiten. Das Pilgerhospiz war ja das einzige Haus, das Pilgerhaus, das jetzt in der Kriegszeit nicht geschlossen hatte. Wir haben immer offen gehabt. Wir haben natürlich auch ein kleines Café dabei. Das bringt weitaus nicht die Kosten herein. Aber wir wollten auch, da sind jetzt ungefähr 30 Angestellte noch da, die 30 Familien nicht alleine dastehen lassen ohne Geld. Und das hat uns im Jahr 1 Million Euro gekostet.
1: Apropos Kosten, für die Generalsanierung des historischen Altbaus werden rund 15 Millionen Euro erforderlich.
0: Ja, es geht darum, die Heizung muss erneuert werden. In den Souterrain-Räumen, die sind sehr feucht. Da müssen wir schauen, wo die Feuchtigkeit herkommt. Diese Räume bräuchten wir als Speisesäle. Das müssen wir auch bewältigen. Und dann sind die alten Leitungen alle zu erneuern. Und bei der Heizung würde ich sehr gerne auf Solarstrom setzen. Das könnten wir dann auch für die Kühlung und für die Heizung verwenden.
1: Langfristig kann das österreichische Hospiz wirtschaftlich gut bestehen, wenn es wieder voll ausgelastet ist, zeigt sich Franz Xaver Brandmeier überzeugt. Das Gästehaus geht in seinem Wirken aber deutlich über die Funktion als reine Pilgerherberge hinaus. Es ist in Jerusalem auch Kulturträger, Bildungseinrichtung und Ort des Dialogs unter Kulturen und Religionen. Wie beurteilt der Rektor des Hospizes die Lage im Heiligen Land?
0: Aber um den Frieden, um den wir uns bemühen müssen, das ist ja ein innerer Friede. Und ohne diesen inneren Frieden werden wir nie weiterkommen. Ich war wirklich beeindruckt, als ich da in Israel war. Das hat mich fast am stärksten beeindruckt, mit welcher Energie, mit welcher Selbstverständlichkeit junge und alte Leute, Juden wie Araber, an der Zukunft arbeiten. Ja? Ich sage, bei uns ärgern sich die Leute drüber, wenn die Farbe der Tablette, die sie jeden Tag nehmen müssen, sich ändert. Dann ist schon die Regierung schuld. Und dort, wo man in ständiger Bedrohung und in ständigen Auseinandersetzungen auch ist, aber man engagiert sich, man glaubt einfach, und das ist das, glaube ich, was wir vermitteln müssen, man glaubt an das Gute. Ja? Das Gute, das es natürlich in der Reihenform im Jenseits geben wird. Ja? Aber hier auf Erden sind wir eben eine Civitas Terrena und keine himmlische Wirklichkeit.
1: Franz Xaver Brandmeier war zuvor Dompfarrer in Wiener Neustadt und von 2008 bis 2020 als Rektor des päpstlichen Institutes Santa Maria dell'Anima in Rom tätig.
2: Das Sommergespräch von Stefan Hauser und Sophie Lauringer mit Monsignor Brandmeier wird heute Abend 19 Uhr in voller Länge auf Radio Klassik Stephansdom ausgestrahlt. Und jetzt zu einer weiteren Folge unserer Sommerserie.
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2: Durch die Sendung führte sie Gudrun Seiler. Danke fürs Zuhören. 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